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1: Haben wir uns entschlossen, erstmalig auf europäischem Boden ein Stückchen darzubieten, was es in der Form, glaube ich, so oder so noch nie zu hören gegeben hat. Jetzt für euch praktisch die Premiere hier in Europa. Harvest of Sorrow.